Deutschland. Heute ist Feeling mit REO Speedwagon. Es gehört Dr. Hook mit Ray Sayer mit Baby Making Blue Jeans Talk.